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3: Es ist 3 Uhr.
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0: 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Es ist 4 Uhr.
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2: 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Es ist 5 Uhr.
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1: Es ist 6 Uhr.
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2: Es ist 7 Uhr.
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3: Hey Leute, schön, dass ihr mit dabei seid an diesem Montag in dieser neuen Woche, der 6.7. Unfassbar schon, ich finde, das Jahr fliegt, aber ich weiß auch nicht, ob das noch jemals langsamer wird, keine Ahnung. Ich habe so verdammt gute Laune um diese Uhrzeit an diesem Morgen, weil unsere Playlist, die muss ich anschmeißen hier, hör die Songs nebenbei, während ich hier im Studio bin und das macht mir automatisch so ein Lächeln, weil das einfach Hammermusik ist. Jetzt für euch ein Künstler, der schon sehr lange am Start ist, der immer abliefert und der in diesem Jahr ein neues Album rausgebracht hat, Materia. Und dieser Song hier, der ist rough, der ist mit drauf, das ist 9 Leben, 1 übrig.
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Wir alle kennen doch diesen Moment, wenn wir versucht haben, eine Person zu vergessen. Hi, ich bin Easy hier auf Absolut Germany und ja, auch ich habe das schon versucht und am Ende dreht sich trotzdem alles immer wieder um diese Person und man dreht sich wie in so einer Pirouette. Und genau darüber, über dieses Hinher, auf, ab, hat Esther Graf eine Nummer geschrieben, die heißt auch Pirouetten, die habe ich jetzt für euch hier auf Deutschlands Mainstage und die geht ordentlich

ewig nicht gehört und doch jetzt hier am Start und sie sind immer noch top. Das sind die Fantastischen Vier mit Troy auf Deutschlands Mainstage jetzt.

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0: raus an alle, die Absolute Germany jetzt gerade bei der Arbeit hören. Ich bin Easy, ich bin an diesem Montag in dieser neuen Woche an eurer Seite und wir haben eine super liebe WhatsApp-Sprachnachricht bekommen. Das könnt ihr auch jederzeit machen, meldet euch gerne rein an die 0160 4800 706, und der Elias und die Michi, die sind im Streifenwagen unterwegs und haben uns was reingeschickt.
1: Servus Absolute Germany Team, hier ist der Elias und der Michi aus dem Streifenwagen.
2: Ja, wir wollten uns mal für das geile Programm bedanken, was ihr jeden Morgen spielt. Damit versüßt er uns auf jeden Fall immer die Frühschicht hier in München. Macht's weiter so.
1: Bleibt's gesund, servus.
0: Servus ihr Lieben, ey, schön, dass ihr mit dabei seid. Und wenn ihr uns auch auf der Arbeit hört, dann nice. Ihr habt genau die richtige Wahl getroffen, denn wir sind der einzige Sender in Deutschland, der Deutschrap spielt und der sich so auf deutsche Musik fokussiert. Das macht niemand anderes und deswegen machen wir das, ne? Ganz einfach. So, und hier geht's weiter mit der wunderbaren Ellie Preis mit ihrem Song 20 und irgendwas. Das Gefühl von ein bisschen lost sein in den 20ern, kennen wir alle, ne? Nichts.

Ey Leute, kennt ihr das? Dieses Gefühl mitten in der Nacht, wenn du einfach wach liegst und nicht einschlafen kannst, weil dir Gespräche nochmal durch den Kopf gehen, vor allen Dingen mit einer gewissen Person. Oder du bist einfach so unruhig und du kannst einfach nicht schlafen. Und du liegst da im Bett und denkst dir, na hoffentlich ist die andere Seite auch wach, weil dann ist es ja okay, dass wir beide keinen Schlaf bekommen. Aber dieses Gefühl, was da entsteht, das fangen ganz gut Rin und Reezy in ihrer neuen Nummer ein. Das ist Wach jetzt auf Absolut Germany für euch und ich muss sagen, ich mag die Kombi aus den beiden unnormal und freue mich, dass sie hier am Start sind auf Deutschlands Mainstage mit Wach.

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14: Ey Leute, es ist 9 Uhr. Schön, dass ihr mit dabei seid. Ich bin Easy und in dieser neuen Woche haben wir wieder unnormal geile Songs in unserer Playlist. Jetzt in der nächsten Stunde, ich habe für euch die besten rausgesucht und ich finde Nina Chuba mit Vater Morgana ist ein Hammer-Song, der einfach immer geht. Und natürlich auch Jamule und Crow mit 1000 Hits. Weiß ich noch, als er rauskam und immer noch ein richtiges Brett. Und wir haben nur Bretter hier und deswegen starten wir auch mit dem nächsten jetzt direkt in die Stunde hier rein. Das ist Chiago bei uns auf Deutschlands Mainstage mit Geld. Ich bin Easy. Hi.
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Erinnert ihr euch noch an den Frühstückstrend mit der Papaya und dem Joghurt? Und dann hat man so eine Papaya-Joghurt-Bowl. Hi, ich bin Isi. Ich wünsche euch einen schönen guten Morgen, einen schönen Montag erstmal. Wir kommen rein, wir kommen an. Und entweder ihr habt schon gefrühstückt oder steht noch an. Vielleicht ist das jetzt auch eine Inspiration wieder für die nächsten Tage, weil ich muss sagen, diesen Frühstückstrend, wo man eine Papaya halbiert hat, jetzt ist mir das Wort gerade nicht eingefallen, mein Gott, ja, mein Kopf ist auch noch am Wochenende. Eine Papaya halbieren, Joghurt rein und dann mit Toppings und so, das war ein Megatrend vor ein paar Jahren und das war wirklich das beste, erfrischendste Frühstück ever. Kann man natürlich auch als Nachmittagssnack machen, das haut auch ordentlich rein. Und ich finde, das ist doch eine gute Inspo, oder? Ich habe es nämlich schon wieder vergessen, muss ich sagen. Hier auf Absolut Germany habe ich eins nicht vergessen und das ist unsere Musik und unsere Künstler. Das ist Adrian mit Vermiss mich auf Deutschland.

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0: 9.20 Uhr an diesem Montag. Ich bin Easy und ich freue mich total, wenn ihr euch hier bei uns reinmeldet und einfach so ein bisschen aus eurem Leben erzählt. Wo hört ihr Absolut Germany? Und diese Nachricht, die bringt mir ein Lächeln, weil es so cute ist. Bio-Bäuerin Merle aus Passau, die hat sich reingemeldet und ich würde sagen, ich drücke einfach ab, was sie geschickt hat. Total süße Sprache.
1: Hallo, ich bin Merle aus der Nähe von Passau und wir betreiben eine kleine Biolandwirtschaft hier mit Milchschafen. Auch abends ist natürlich noch das Radio an oder ich schalte es nochmal ein und ich bleibe mindestens noch ein paar Songs dort stehen und es ist absolut sowas von schön. Also vielen lieben Dank dafür. Man merkt es den Tieren an und der ganzen Stimmung auf dem Hof. Es macht einfach so viel Spaß.
0: Deutschrap auf dem Bauernhof. Genauso ist es richtig, Merle. Denn wir sind der einzige Sender in Deutschland, der das macht und die besten Künstler für euch am Start hat. Und wenn das dir und den Tieren gut geht, dann haben wir ja alles richtig gemacht. Wir sind übrigens den ganzen Tag für euch am Start. Ab 15 Uhr ist auch wieder der Flo da. Das bedeutet, Leute, schaltet uns nicht aus, sondern bleibt einfach dabei. Nehmt uns einfach mit. Das wäre doch mal eine Idee, oder?
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diese Momente und die Menschen, da braucht man gar nicht so viel und es fühlt sich einfach nach Glück an, nach irgendwie einem besonderen Moment, obwohl gar nicht so viel passiert. Vielleicht kennt ihr das auch.

Und genau darum geht es in dem nächsten Song von Montez und Sido. Den habe ich jetzt für euch hier auf Deutschlands Mainstage. Und ich muss sagen, die Kombi von den beiden, die finde ich ja mal Hammer, oder? Ich würde sagen, let's go!

Das hatten wir, glaube ich, schon alle. Diesen Moment, wenn die Nacht so viel wert ist und man gar nicht an morgen denkt und das auch völlig egal ist, was dann da passiert, wie früh man aufstehen muss, sondern wenn man einfach den Moment, die Nacht genießt und man möchte auch gar nicht, dass die endet. Vielleicht kennt ihr das. Und genau darüber hat Glasperlenspiel einen Song gemacht. Die haben eine neue Era, die probieren sich neu aus. Da kommt auch im Oktober ein neues Album. Und ich würde sagen, es ist ultra wild. La Lisa heißt der neue Song.

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15: 10 Uhr, sagt meine Uhr, im Studio. Hi, ich bin Easy, hier für euch am Start. Und ich muss sagen, wenn ich hier für euch im Studio stehe, die Playlist höre, die beste, die es gibt. Denn was ist besser als Deutschrap, deutsche Musik und das den ganzen Tag? Nur, also nicht mal hier ein Song und da ein Song, wo man sagt, oh mein Gott, sondern die ganze Playlist ist der Hammer. Und genau das gibt es hier bei uns auf Absolut Germany. Ich bin Easy und Leute, der beste Beweis für gute Laune ist der nächste Mann hier bei uns. Das ist Sam Payne mit So einfach. Let's go!

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gibt Hip-Hop-Legenden da draußen, die brauchen kein riesiges Comeback. Die droppen einfach ein Album und man fühlt sich wieder wie damals. Afrop und Ferris MC haben ein neues Album rausgebracht und es ist wie bei Reimemonster. Es läuft, die haben einen Flow, die haben eine Chemie und genau das sind sie jetzt.

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endlich wieder auf Deutschlands Mainstage am Start hier auf Absolut Germany. Freundeskreis mit Esperanto jetzt am Start für euch und für ganz Deutschland.

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0: Wir sind mittendrin in der Sommerhitze im Sommer und wir lieben gerade Eis essen und wir lieben gerade Schwimmen, irgendwo uns abkühlen und schwitzen. Ich bin Easy und ich muss sagen, ich darf es nicht so laut sagen, obwohl ich habe einen Mann hier an der Seite, ich will die Meinung hören, denn ich bin bereit für den Herbst. Ich hab's gedroppt. Flo ist auch da.
1: Also ich bin bereit für den Herbst, finde ich krass, wenn der Sommer, also ich meine doch, er hat schon richtig gestartet, aber also dafür ist früh. Nee, Herbst darf kommen, darf aber gerne noch warten.
0: Ja, wir sind im Juli, aber ich muss sagen, manchmal, das wird auch ausgelöst durch ein paar TikToks, bin ich ehrlich, dann sind diese cozy Vibes, dann regnet es, dann liest man zu Hause und so. Und wenn ich mich da jetzt reindenke, dann denke ich mir
1: nett,
0: so...
1: jeder liest zu Hause, kannst mich jagen. Alles, was mehr als 30 Seiten hat, bin ich raus.
0: Okay, aber du möchtest im Bett liegen, eine Serie schauen,
1: ich
0: schön...
1: Ich möchte zocken.
0: Okay, aber draußen regnet's.
1: Geht auch im Frauladen runter, kann ich schauen, Sommer.
0: Okay, also Flo ist nicht so begeistert.
1: Nee, geht, Herbst holt mich nicht so.
0: Mich holt der unnormal ab und ich finde, das ist auch die beste Zeit für Outfits. Weil jetzt gerade, ich ziehe eigentlich nur irgendwas an, damit ich was anhab.
1: Now we're talking. Der Herbst und der Frühling sind fit-outfit-mäßig am krassesten.
0: So. Und das nehme ich. Und was ich noch nehme, ist der nächste Song.
1: Was haben wir denn?
0: Mero.
1: Sag mal, das ist sommerlich.
0: Das ist sommerlich mit Mira jetzt.
1: Ah ja.
0: 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Let's go.

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15: Boah, Leute, wenn ich mir diese nächste Stunde hier anschaue, dann sind da absolute Banger-Songs mit dabei. Denn wir sind der einzige Sender in Deutschland, der sich auf Deutschrap fokussiert und der deutsche Musik feiert. Und mit dabei ist Bowser mit vagabunden Classic-Song, der immer geht. Paschanim kommt vorbei mit Airwaves. Ja, ich hoffe, er hat auch welche mit dabei, weil ich würde echt, also ich, Bock auf einen Kaugummi hätte ich, muss ich natürlich hier rausnehmen, wenn ich rede, aber hey. Und mit am Start gleich Shireen David auch mit Lieben wir. Vorher gibt es jetzt die beiden, die einfach ein bisschen Cash machen und genau darüber reden. Raf Camora und der wunderbare Dadan sind das. Mit Mach Papier und ich muss sagen, die Kombi aus den beiden, ne? Die habe ich nicht kommen sehen, die finde ich aber richtig nice. Und Raf Camora ist sowieso einer meiner Favorite Artists. Deswegen würde ich sagen, lass mal ein bisschen Papier machen. Los geht's.
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0: Falls ihr uns auch gerade auf der Arbeit hört und Absolut Germany bei euch läuft, dann habt ihr alles richtig gemacht. Bei der Severin aus Nürnberg ist es genau der Fall.
1: Hi, die Severin hier aus Nürnberg. Ich höre Absolut Germany die ganze Zeit bei der Arbeit und habe dadurch schon viele neue Lieblingslieder kennengelernt. Deutsche Musik ist einfach so vielfältig und super. Danke dafür, macht weiter so. Ciao, ciao.
0: Danke dir. Und genau das ist der Grund, wieso ihr Absolut Germany im Büro auch hören solltet. Damit ihr mal ein bisschen Lockerheit da reinkriegt, ein bisschen Deutschrap feiert und auch mal so ein bisschen die deutsche Musik feiern könnt. Denn wir haben so tolle Künstler mit am Start. Und das reicht natürlich von Indie bis richtiger Rap. Und genau das ist hier ein Beispiel. Die beiden fetzen jetzt sich gegenseitig. Nisi 19 und Karamell 19 mit Nisi vs.

am Start auf Deutschlands Mainstage sind jetzt 5 Sterne Deluxe mit Dein Herz schlägt schneller. Ich bin Easy und ich wünsche euch einen schönen Montagvormittag. Hi!

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Songs und es gibt Künstler, die haben was verdammt Tiefgründiges und da sind viel Emotionen. Und dann gibt es die, die locker, leicht vom Leben erzählen und alles oft aus der Hüfte und so einen Vibe haben. Und genau so ein Künstler, der zweite, das ist Jusik und den habe ich jetzt hier mit Klatsch das auf Absolut Germany.

einen Monat noch und dann geht's ab. Wir bekommen endlich das neue Album von Juju. 7. August, schreibt euch das hinter die Löffel und merkt es euch. Und bis dahin gehen wir hier auf Absolut Germany dumm und freuen uns einfach, ach, wenn es rauskommt. Ich bin so unnormal hyped. Ich bin Easy und das ist die wundervolle Juju mit dumm.

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14: Ich bin Easy. Mit mir hier. Und ich freue mich, dass ihr um 12 Uhr am Start seid, Leute. Ach, ich muss sagen, ich habe gerade einen Blick natürlich auf die nächste Stunde geworfen und da sind so Hammer-Songs mit dabei. Und einer gleich schon nach zwei Songs, den habe ich ewig nicht gehört. UFO 361 zusammen mit Celine und Emotions 2.0. Was ist das für ein Brett? Und ich freue mich immer wieder, so tolle Songs zu hören, denn die kommen aus Deutschland und das ist deutsche Musik und genau dafür sind wir da, um das zu feiern. Und er kommt auch aus Deutschland und macht tolle Musik. Das ist Shiago auf Deutschlands Mainstage jetzt für euch.
1: In

für ganz Deutschland aus Österreich am Start. Jetzt ein bisschen der slowe, der groovy BAC mit seinem neuen Song Sturzflug. Ich bin Easy. Hi, schön, dass ihr da seid.

Der nächste Song ist immer noch ein Ohrwurm und den habe ich lange nicht gehört. Fettes Brot mit Emanuela, immer noch ein absolutes Brett jetzt auf Deutschlands Mainstage für euch. Ich bin Easy an diesem Montag und ich freue mich, dass ihr mit dabei seid. Hi! Ja.

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ist der richtige Zeitpunkt. Darüber denkt man vielleicht viel zu lange manchmal nach und vergisst, dass man vielleicht einfach anfangen sollte, denn sonst zieht das Leben echt so an einem vorbei, ne? Und das fragen sich auch Raf Camora und Kontra K in ihrem Song: Gibt es denn überhaupt den Zeitpunkt? Jetzt auf Deutschlands Mainstage.

Vielleicht wart ihr schon in diesem Jahr in eurem Sommerurlaub, aber vielleicht steht er auch noch vor der Tür. Oder ihr plant schon euren nächsten Urlaub Ende des Jahres. So wie ich. Und mir schwebt da aktuell London vor. Ich würde mich total freuen. Ich bin mal gespannt. Es ist noch nichts Festes. Aber vielleicht kennt ihr diesen Moment im Hotel, wenn diese Nicht-Stören-Schilder da sind. Und seid ihr jetzt der Typ, der die raushängt? Oder lasst ihr die drin? Also macht ihr auf nicht stören oder macht ihr, hey, komm rein, putz, räum auf, macht alles. Ich finde, das ist immer je nachdem, mit wem man im Hotelzimmer ist, auch so eine kleine Diskussion. Und ich muss sagen, ich hänge die immer raus, ne? Nicht stören, vor allen Dingen, wenn es ein paar Tage sind, dann auf keinen Fall. Ich will irgendwie nicht, dass da jemand sauber macht und so. Ich brauche das eigentlich nicht. Weil in 3 Tagen, was kommt denn da für ein Schmutz zusammen? Also bei mir nicht so viel. Um nicht stören geht es auch bei Forty und Jamule auf Deutschlands Mainstage. Jetzt am Start. Do not disturb.

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14: Hello, hello, 13 Uhr sagt meine Uhr und ich freue mich, dass ihr mit dabei seid hier. Ich bin Easy und an diesem Montag, in dieser Stunde, ist noch ein fantastischer Song auf jeden Fall mit dabei, der für mich heraussticht. Natürlich der Rest, wir haben nur deutsche Bretter hier für euch am Start. Und die Rede ist von Fahr mit mir 4x4. Von Kraftklub und Tokyo Hotel freue ich mich mega drauf. Außerdem auch noch Shireen David, Bauch, Beine, Po. Und vergesst es nicht, ne? In diesem Monat, am 23. Juli, kommt die dritte Staffel von Kaulitz und Kaulitz. Und ich bin so hyped. Also, ihr könnt es euch nicht vorstellen. Ich freue mich, weil das ist irgendwie alles, ne? Es gibt mir unnormal viel. So, und jetzt den Anfang machen die wunderbaren 102 Boys und vor allen Dingen der wunderbare Chapo 102 mit Für immer. Und die Nummer ist sogar eher eine ruhige für ihn.

Jetzt muss ich wirklich mal eine Sache hier auf Absolut Germany loswerden. Ich bin Easy und der nächste Künstler in unserer Playlist ist Chivo. Und bei Chivo muss man wirklich sagen, ich habe das Gefühl, der ist down to earth, der ist am Boden geblieben, der ist real, der zeigt sich auch tatsächlich mal in unbequemen Momenten auf Social Media und zeigt auch so die schönen Momente mit seiner zuckersüßen Freundin und das ist einfach real, finde ich. Ich kaufe dem das zu 1000% ab und das macht ihn so authentisch. Hier ist er auf Deutschlands Mainstage. Das ist Chivo mit auf jeden

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Ich muss sagen, ich mag das, wenn man merkt, die Boys of Absolute Germany, die sind verliebt und die lieben das Leben und die lieben das, was die Liebe mit einem macht. Und im nächsten Song von Fajan und Dolten ist es genau der Fall. Und er möchte so ein bisschen dieses Versprechen, dass die Person auch bei einem bleibt. Na, das Versprechen bekommt man nicht. Auch nicht, wenn man verliebt, verlobt, verheiratet ist. Das ist leider nicht so, das ist die Realness des Lebens. Aber man kann es immer nur hoffen. Und ich meine, es ist ja auch schön, wenn man das einfach mal ausspricht. Weil so schenkt man der anderen Person schon so ein Vertrauen, finde ich. Und wie sich das Ganze anhört, mit ein paar Summer-Vibes obendrauf, das hören wir jetzt hier auf Deutschlands Mainstage. Sind Fajan und Dolten mit Versprich mir, ich bin easy. Hi.

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17: Punkt 14 Uhr haben wir es an einem grandiosen Montag. Freunde, welcome. Schön, dass ihr da seid. Schön, dass ihr dabei seid. Hier auf Absolut Germany, Freunde. Deutschraps Finest für euch am Start auf Deutschlands Mainstage. Montez natürlich gleich mit dabei. Ritalin am Start. Und das hier ist der großartige Rin. Straight aus Bietigheim-Bissingen. Straight aus Baden-Württemberg für ganz Deutschland. Am Start mit Exit Through the Gift Shop.
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Das Line-Up hier auf Absolut Germany, auf Deutschlands Mainstage. Wie gewohnt crazy gleich für euch, Freunde. Carlo 5 mit dabei, mit Wolken am Abend. Apache 207 ist in der Playlist. Raf Camora mit dabei, Crow mit dabei. Und rein geht's mit ihm hier, mit Uncle Bones, mit Bones MC. Das ist du oder ich hier auf Absolut Germany. Schönen Montag euch.

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0: Jetzt hier für euch auf Absolut Germany. Der Mann am Start, der schon so viel erlebt hat, der schon so viel gemacht hat. Fußballer, Model, Rapper. Nicht nur einmal, sondern zwei Rap-Karrieren parallel und irgendwie alles davon super erfolgreich. Unfassbar viel erlebt, unfassbar viel durchgemacht noch dazu. Das ist Materia hier für euch am Start auf Absolut Germany aus Rostock für ganz Deutschland mit neun Leben, eins übrig.
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2: Punkt 15 Uhr haben wir es hier auf Absolut Germany. Hi, schön, dass ihr mit dabei seid. Das ist euer Montagnachmittag. Das ist Deutschlands Mainstage. Das ist Absolut Germany. Freunde, und auf der gleich Rin für euch am Start. Feiern am Start. Und sie, Ellie Preis aus Wien, für ganz Deutschland mit dabei mit 20 und irgendwas.
17: Nichts.

neue Nummer von zwei absoluten Legenden, von zwei absoluten OGs jetzt hier für euch auf Absolute Germany, auf Deutschlands Mainstage am Start. Sie haben sich zusammengetan nochmal für einen, ja, für einen Last Dance. Afrop und Ferris MC haben ein ganzes Album zu zweit gemacht. Zwei, ja, absolute Urgesteine, seit Ewigkeiten schon im Deutschrap unterwegs, haben Deutschrap maßgeblich mitgeprägt und jetzt haben sie nochmal sich zusammengetan, eine ganze Platte gemacht. Heißt Ein Fall für zwei, die titelgebende Single habe ich für euch mitgebracht. Ganz neu auf Absolute Germany mit dabei. Afrop und Ferris MC mit Ein Fall für zwei. Wunderschönen Morgen.

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Die Nummer habe ich damals nicht verstanden. Hi, ihr hört Absolut Germany, mein Name ist Flo und bei Alligator mit Willst Du. Hat sich damals auch, glaube ich, so die ein oder andere Mutter gedacht, wo der Song aus dem Kinderzimmer geschaltet ist. Oh, oh, oh, jetzt ist Ende im Gelände. Jetzt ist es, jetzt wird das Kind hier irgendwie ein Drogenopfer. Freunde, ich habe aber, wenn ich ganz ehrlich bin, die Nummer damals auch nicht gecheckt. Irgendwie ist die, ich habe gerade nachgeschaut, älter, als ich mir eingestehen will. Und ich war dementsprechend damals noch ganz schön jung und habe gedacht, bei so Lines wie, komm, wir gehen zusammen den Bach runter, dachte ich mir, ah ja gut, dann gehen die an den Bach runter, hier bauen einen Damm zusammen, mache ich ja auch in meiner Freizeit, Turbonet, wie schön, ach Mensch, guck mal, ich habe diesen Song damals gar nicht gepeilt, ich fand den einfach catchy, ich fand den einfach vibey, check schon auch, dass die ein oder andere Mutter, wie gesagt, sich damals, glaube ich, dachte, schwierig, was hört denn da die kleine Lena? Sind wir Drogenopfer geworden? Gut, vielleicht der ein oder andere. Hat's uns geschadet? Nee, so nicht. Freunde, Banger, aber Alligator. Jetzt hier für euch auf Absolut Germany im Start. Das ist Willst Du.

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legendär, Freunde. Ihr hört Absolute Germany. Mein Name ist Flo. Und wir machen direkt weiter. Wir drehen direkt ein bisschen auf, Freunde. Wir scheppern jetzt hier eine Runde rein in euren Nachmittag mit Chiago auf Absolute Germany, auf Deutschlands Mainstage. Und wir werfen mit.

0: Das ist Absolut Germany. 10 vor 4 haben wir's, Freunde. Und heute Abend heißt's wieder Bühne frei.
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0: 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Wer genau sie ist, was genau sie macht, warum sie Dinge macht, wie es macht und warum das alles so fresh dabei klingt, Freunde, hört ihr heute Abend ab 20 Uhr bei Bühne frei hier auf Absolut Germany.
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17: Punkt. 16 Uhr war es hier auf Absolut Germany, auf Deutschlands Mainstage. Welcome, welcome Party People. Schön, dass ihr mit dabei seid. Wir gleiten ganz smooth, ganz entspannt rein in euren Feierabend. Gleich mit Tour, mit Bund und Bowser am Start. Und rein geht's mit Montez und Sido. Absolute Ausnahmekombi von den zwei. Das ist Glück.

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1: Jetzt hier auf Absolute Germany, auf Deutschlands Mainstage, Farjan für euch am Start. Und der hat letztens in einem Interview erzählt, wo eigentlich sein Künstlername Farjan, wo genau der eigentlich herkommt.
2: Das ist einfach ein Remix von meinen Vornamen. Ich habe drei Vornamen, Yannick, Fabian und Willi. Shoutout an meine beiden Opas. Ich dachte mir so, naja, wenn ich mit 60 irgendwelche Jazz-Kompositionen schreibe, dann will ich vielleicht nicht mehr Young Sweezy heißen oder sowas.
1: Ja gut, ich checke, aber ob dann auch die Gesichtstattoos hilfreich sind, weiß ich nicht. Auf jeden Fall hat Farjan das Vornamen-Game einmal komplett durchgespielt. Fabian, Yannick, Willi und mit Nachnamen hat er basically auch einen Vornamen, nämlich Steffen. Es ist einfach Fabian, Yannick, Willi, Steffen hier auf Absolute Germany am Start. Klingt auch ein bisschen so wie die Kinder von so einer Assi-Trash-TV, Assi-TV-Fernsehfamilie.

absolut legendäres Teil jetzt hier für euch auf Absolut Germany mit dabei, Freunde. Das ist Deutschraps Finest. Das ist Deutschlands Mainstage. Das sind die fantastischen vier hier mit dabei an eurem Montagnachmittag mit Ernten, was wir säen.

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0: Oh, Freunde, da geht mir ein bisschen das Herz auf. Habt ihr gerade eine sehr, sehr süße Sprachnachricht vom Sebastian auf die Absolut Germany Line, auf die 01604 807 06 bekommen?
1: Moin, Germany.

0: Da ich ja Paketbote bin, ihr macht das einfach echt geil, echt top. Macht weiter so.
1: Sebastian, ich küsse dein Herz. Liebe Grüße gehen auf jeden Fall raus. Du sorgst dafür, dass die Pakete ankommen. Ich sorge dafür, dass dabei der Sound gut ist, Freunde. Gleich für euch mit dabei Sammy Deluxe, Chiagu, Benno am Start. Und das hier ist Sam Payne auf Absolute Dreamy mit So einfach.

Jetzt hier auf Absolute Germany das perfekte Beispiel, wie cool zwei Stimmen miteinander harmonieren können. Ich finde, diese Kombi passt so krass gut gemeinsam zusammen. Young St. Paul auf der einen Seite, Anaïs mit ihrer wundervollen, irgendwie emotionalen, aber auch baddie, bisschen gefühlvollen, zerbrechlichen Stimme auf der anderen Seite. Zusammen ist es Art Attack hier auf Absolute Germany und eine wunderschöne Nummer. Ich finde, wie gesagt, die beiden funktionieren so gut gemeinsam.

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13: Punkt 17 Uhr war sie auf Absolut Germany. Freunde, sagt zumindest der freche Zeiger am Handgelenk. Freunde, ich werde doch Freunde sagen dürfen. Schön, dass ihr da seid. Kontra K gleich für euch mit dabei. Mit Erfolg ist kein Glück. Pascha Nim am Start. Mit erster Sommer ohne dich und wir gehen rein. Let's go mit Rin. Straight aus Baden-Württemberg. Aus Bietigheim, Bissingen für ganz Deutschland am Start mit Exit

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1: Freunde, haben wir letzte Woche schon drüber gesprochen. Die nächste Nummer, die ich hier für euch dabei habe, die ist ein bisschen fies, sage ich ehrlich. Ich bin absolut urlaubsreif. Ich freue mich hart drauf auf meinen Urlaub. Und habe jetzt hier zwei Urlauber für euch im Start. Green war ganz lange in Thailand im Urlaub und hat da nicht nur auf der faulen Haut rumgelegen, sondern den Urlaub, den Ort als Inspiration für seine neue Nummer gesucht. Hat sich Finch rangeholt und die beiden haben hier in Thailand Flair Kupangan veröffentlicht. Eine Nummer, die nur so strotzt von Ferne, Palm, Kokosnuss, bisschen Emotionalität, bisschen Liebe, bisschen Freiheit. Und ja, es ist ein bisschen gemein, wenn man sich selber auf Urlaub freut. Naja, wir gehen rein. Let's go!

Ist es der erfolgreichste Deutschrap-Song aller Zeiten? Vermutlich nicht. Aber ich habe jetzt hier für euch auf Absolute Germany, auf Deutschlands Mainstage, auf jeden Fall die erfolgreichste Nummer von einem dem, wenn nicht sogar dem allerbesten, dem greatest of all time Deutschrapper Kool Savas hier für euch am Start, Freunde. Das ist trotzdem Legendary, das ist Legacy, das ist Skill, das ist Kool Savas mit Rhythmus meines Lebens hier auf Absolute Germany.

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Ist es das, Freunde? Das Comeback? Welcome. Ihr hört Absolute Germany. Mein Name ist Flo. Und ich habe gleich Raf Camora und Dardan für euch am Start, Freunde. Und Raf Camora könnte bald wieder mit jemand anderem am Start sein. Und zwar mit Bones MC. Diese legendäre Combo, die uns so viele Hits gebracht hat, könnte bald wieder zurück sein, weil in einer Woche wird das legendäre Palm aus Plastik Projekt einfach mal straight up 10 Jahre alt. Und im Zuge davon haben sie jetzt schon auf dem Splash endlich wieder gemeinsam auf der Bühne gestanden, Raff und Bones. Gleichzeitig haben sie noch eine neue Tour angekündigt für Ende des Jahres. Heute sind die Tickets in den freien Verkauf gegangen. Wenn ihr jetzt schnell seid, könnt ihr euch noch welche sichern, weil ob da auch neue Musik kommt, ob da ein neues Album kommt, wurde eigentlich schon mal ausgeschlossen. Dann gibt's wieder Gerüchte, Freunde. Raff Camora und Bones MC, Palm aus Plastik ist Deutsch-Rap-History und ihr könnt live mit dabei sein. Ich bin Flo und das ist Raff Camora zusammen mit Dardan und mach Papier auf Absolute Germany.

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Das Line-Up hier auf Absolute Germany, auf Deutschlands Mainstage, bleibt crazy. Gleich Apache 207 für euch mit am Start. Sarah Connor und Sido dabei, Materia dabei. Und das hier ist aus Österreich für ganz Deutschland. BAC mit seiner neuen Nummer Sturzflug.

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13: Der Tacho sagt 18 Uhr. Freunde, welcome. Das ist der Weg in euren Feierabend hier an diesem Montag mit Deutschlands Mainstage. Freunde, das Line-Up crazy. Die Künstler sind am Start. Hier bei uns gleich Soho Bunny mit dabei. Esther Graf im Start. 01099, Jazik und noch so viele mehr. Wir gehen rein. Das ist

ist jetzt hier auf Absolute Germany so eine Künstlerin für mich mit so richtig wahnsinnig vielen Facetten, Freunde. Es geht um Esther Graf, die Frau aus Österreich, die hier für ganz Deutschland für euch am Start ist, gerade ihr neues Album rausgehauen hat. Und die kommt immer in so, ja, verschiedenen Facetten irgendwie daher. Häufig so ein bisschen wie so eine kleine Crazy Maus, dann auch so ein bisschen Good Girl mäßig, Happy Girl mäßig. Aber ich sag euch ehrlich, die crazyste Esther Graf ist, wenn sie ein bisschen sauer ist, wenn sie ein bisschen auf die Kacke haut, wenn sie ein bisschen durchdreht und sich ein bisschen Luft machen muss, dann entstehen genau so Nummern hier. Das ist Esther Graf auf Absolute Germany, auf Deutschlands Mainstage am Start mit Pirouetten. Ich hab's

Das ist Absolut Germany. Hi, mein Name ist Flo und bei der nächsten Nummer, Freunde, absoluter Spirit-Song. Das war ich am Wochenende im Club, kann ich euch sagen. Peter Fox hier auf Absolut Germany am Start, auf Deutschlands Mainstage, dabei mit Schüttel deinen Speck.

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1: Also in den Top 3 ist auf jeden Fall, ich glaube, ich nehme zu. Dann Arbeitszeitbetrug und mein absoluter Favorite, ein Bier ist nicht genug. Ich weiß nicht, irgendwie finde ich das zum Totschleiden. Ist irgendwie so ein bisschen Boomer-Humor, aber ich finde es todlustig.

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14: 19 Uhr haben wir es, Punkt 7 hier auf Absolut Germany, auf Deutschlands Mainstage, Freunde. Und während euch alle anderen Radiosender gerade noch mit schlechten Nachrichten aus der ganzen Welt zumüllen, ist es hier Vibes Only, Freunde. Wir gehen direkt wieder rein in die Musik. Apache 207 für euch am Start. Okay, Kid mit dabei. Und das ist Raf Kamora zusammen mit Kontra K und Zeitpunkt.

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irgendwie hatten die Glow-Up. Das ist richtig die nächste Evolutionsstufe. Es geht um Glasperlenspiel hier auf Absolut Germany, Freunde. Weil Glasperlenspiel, das Elektropop-Duo, das ist nicht mehr nur ich wünsch dir noch ein geiles Leben. Irgendwie haben die einen richtigen Soundwandel hingelegt und klingen for real komplett anders. Die erste Nummer von denen, Dein Hoodie, habe ich schon gefeiert. Und jetzt haben sie nochmal nachgelegt mit einer neuen Single mit La Lisa. Hier auf Absolut Germany sind sie mit dabei. Freunde, irgendwie fresh.

0: Freunde, roundabout in einer halben Stunde, 40 Minuten heißt sie auf Absolut Germany wieder.
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0: Ganz genau. Jeden Montag ab 20 Uhr machen wir nämlich hier auf Absolut Germany, ja, Deutschlands Mainstage frei. Wir machen die Bühne frei für Deutschlands beste Newcomer. Und heute ist jemand am Start, den ich wahnsinnig spannend finde. Zeynep, Bro. Gerade mal 18 Jahre ist die Frau alt und macht crazy Musik, sag ich ehrlich. Die ist unfassbar gut. Irgendwie authentisch, mit einem gewissen Witz drin, irgendwie mit einem gewissen Swag drin. Mag sie extrem gerne. Wenn ihr sie kennenlernen wollt, Freunde, einfach in einer halben Stunde hier auf Absolut Germany immer noch am besten am Start sein. Und solltet ihr jetzt gleich irgendwie zu einem Termin müssen, gleich nicht können, gleich unterwegs sein, könnt ihr die ganze Folge natürlich auch einfach über unsere Absolut Radio App nachhören. Geht auch über unsere Webseite. Aber einfacher ist es, wenn ihr einfach hier bleibt, Freunde, in einer halben Stunde Bühne frei. Jetzt geht's hier aber erstmal weiter mit BAC gleich, mit Rin gleich. Und das ist Deichkind auf Absolut Germany.

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Und jetzt drehen wir den Regler mit Sommerlichkeit nochmal ein bisschen hoch, Freunde. Wir sind mittendrin im Sommer hier auf Absolut Germany. Und das untermalen wir mit einer Nummer von Mero, seine neue Mira, hier auf Absolut Germany am Start. Und die ist so personifiziert, Sonnenbrille aufgesetzt, Hemdknöpfe raus, in Cabrio rein und einfach eine gute Zeit haben. Let's go. Das ist Absolut Germany. Das ist Deutschlands Mainstage mit Mero und Mira.

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4: 20 Uhr auf Absolut Germany. Ich bin Valentin und natürlich habe ich wieder eine Newcomerin für euch am Start, die richtig krassen Deutschrap macht. Zena Bros heute bei mir. Hi.
5: Hallo Leute, wie geht's? Wie steht's?
4: Cool, dass du bei uns in den Studios bist. Ihr seid hier bei Bühne frei auf Absolut Germany. Und wir haben eine Menge zu besprechen. Wir haben drei Songs, die eigentlich noch nicht rausgekommen sind, jetzt hier am Start. Richtig fresher Sound, made in Germany. Und du hast auch ein bisschen Beef, habe ich gehört. Ein bisschen hier spitz schon mal so den Tee gleich.
5: Oh.
4: Yo, yo, yo, fake-ass Barbie mit einem Bambi, sage ich nur.
5: Oh,
4: oh. Hören wir alles gleich. Du bist auch auf TikTok, Insta voll am Start. Du hast um die 300.000 Follower. Da checken wir natürlich auch ab, was macht das mit dir? Warum feiert dich die Community? Das alles gleich hier in der nächsten Stunde auf Absolut Germany.
5: Let's go.
4: Also auf jeden Fall dranbleiben.
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1: 20.10 Uhr, ihr seid hier auf Absolut Germany bei unserer Newcomer-Show am Start. Ich bin Valentin und heute ist Zeynep Bro am Start.
2: Hallo Leute, was geht ab? Hier ist Zeynep Bro.
1: Cool, dass du bei uns in den Studios bist. Du hast richtig frische Songs mitgebracht, machst richtig geilen Deutschrap. Yeah. Und bevor Danke. Wir da gleich reinhören, gibt's jetzt erstmal unser Freundebuch. Bist du bereit?
2: Ja.
3: Künstlername?
2: Zeynep Bro.
3: Alter?
2: Ich bin 18.
3: Wohnort?
2: Ich wohne in München tatsächlich.
3: Deine Superpower?
2: Ich bin lustig, also sehr lustig, ich kann jeden zum Lachen bringen.
3: Deine nervigste Angewohnheit?
2: Nervig sein einfach.
3: Mit wem willst du mal ein Feature?
2: Mit Sadik.
3: Ein Film über dein Leben wird gedreht. Wie heißt er?
2: Das Katastrophenleben von Zeynep.
3: Deine größte Unsicherheit?
2: Gibt's eigentlich gar nichts, ja, weil mich kann nichts unsicher machen, gar nichts.
1: Du heißt auf deinen Channels Zeynep Bro. Wieso Bro? Was steckt dahinter?
2: Damals in der Schule hat immer jeder so zu mir gesagt, ey Zeynep, komm mal her. Und da gab es aber auch meine engsten Freundinnen, die immer zu mir gesagt haben, ey Zeynep Bro. Und die haben immer dieses Bro dahinter gesagt und meinten so, ey komm mal her, Zeynep Bro. Und dann ich dachte mir so, okay, dann nenne ich mich einfach auf TikTok Zeynep Bro, weil hat irgendwie Sinn ergeben. Irgendwie, ja.
1: Sehr geil. Würdest du sagen, du bist ein guter Bro? Du bist eine gute Freundin?
2: Ja, ich bin schon ein cooler Bro auf jeden Fall, zu 1000%.
1: Was macht so einen richtig schlechten Bro aus? Was würdest du sagen?
2: Keine Ahnung, so ein Bro, der zum Beispiel mit anderen Freunden rausgeht, sagt, dass er nicht kann, während ich zum Beispiel einen Auftritt habe und das ist wirklich mein engster Bro und dann kommt er nicht zu meinem Auftritt zum Beispiel. Sowas.
1: Oh, ja, okay, das ist ein schlechter Bro. Also Support auf jeden Fall immer wichtig bei Freunden.
2: Ja, auf jeden Fall.
1: Wichtig. Es gibt ein paar Videos von dir auf Social Media, wo du Fans triffst und wo auch Polizei am Start ist, was echt crazy aussieht. Wie fühlt sich das an irgendwie für dich und gibt es da vielleicht auch Fans, die dir mal ein richtig süßes Geschenk gemacht haben? Spill mal ein bisschen den Tee, gibt es da irgendwas?
2: Es ist einfach immer so ein richtig krasses Gefühl, weil ich mache das manchmal, also meistens Sommer, mache ich immer solche Fan-Treffen und da kommen immer so richtig viele Zuschauer auch einfach. Ich kriege da nicht nur ein Geschenk, ich kriege da wirklich über hunderte von Geschenken und ich sage immer meinen Zuschauern, hört auf, bitte Geschenke zu holen, weil ich will das nicht. Weil ich will nicht, dass ihr euer Geld für mich ausgibt, aber die sind einfach zu süß.
1: Gibt es so ein Geschenk, also ein, was dir richtig im Kopf geblieben ist?
2: Ja, sehr viele sogar. Zum Beispiel jetzt habe ich ungefähr 6 bis 7 Pandora-Sachen bekommen, also so Ringe, Ketten und sowas, richtig krass. Und ich versuche auch immer mit den Personen dann in Kontakt zu bleiben, auch wirklich mit den anderen. Die geben mir solche Zettel da und da stehen dann die TikTok-Namen und dann gehe ich immer auf deren Account und folge denen und so.
1: Sehr geil, finde ich sehr, sehr cool. Dann hören wir jetzt mal rein in den Song von dir, der tatsächlich noch gar nicht draußen ist.
2: Ja.
1: Haben wir exklusiv am Start jetzt hier auf Absolut Germany.
2: Yeah.
1: Ja, Mann, BPM jetzt von Zeynep Bro hier bei Bühne frei unserer Newcomer-Show auf Absolut Germany. Gib ihm.
2: Let's go.

0: What's up? Ihr hört Bühne frei hier am Montagabend auf Absolut Germany mit mir, Valentin. Das ist unsere Newcomer-Show und heute ist Zeynep Bro am Start. Was geht?
1: Hallo, was geht ab?
0: Was geht ab? Cool, dass du am Start bist hier bei uns. Du hast einen Song, der heißt SOS. SOS, der ist auch noch nicht draußen, ne?
1: Nee, noch nicht draußen.
0: Sehr geil, dass wir den hier schon mal exklusiv spielen können. Und in einer Line, da rappst du über eine Fake-Ass-Barbie mit einem Bambi.
1: Ja.
0: Ja. Spill mal den Tee. Wen meinst du damit?
1: Ist halt eine Rapperin, beziehungsweise auch eigentlich eine Influencerin. Das Management hat mich zum Beispiel auch angeschrieben und wollte mich haben, aber ich habe vielleicht Nein gesagt. Und ja, dann dachte ich mir einfach so, dann lasse ich das mal einfach in Musik raus, was ich sagen will.
0: Okay, okay. Aber kannst du verraten, wer es ist?
1: Ich weiß nicht. Ja, kann ich eigentlich, weil ich sag's gerne, es ist Sahide. Hallo Sahide. Ich wurde damals zum Beispiel sehr, sehr oft mit ihr verglichen und dann habe ich zum Beispiel gehört, weil ich hatte ja damals mit ein paar Leuten aus Lunatics Kontakt gehabt und dadurch habe ich dann gehört, dass über mich schlecht geredet worden ist und ja, seitdem habe ich nicht so ein gutes Bild von denen.
0: Ah, okay, okay, verstehe, verstehe. Ja. Gibt es denn eine Rapperin, vielleicht Sahide, vielleicht auch jemand anders aus Deutschland, die du in so einem richtig fetten Line-Punch absolut weghauen würdest, wo du sagen würdest, boah, mit meinen Lines kicke ich die absolut weg?
1: Ikimel.
0: Ja?
1: Ja, Ikimel. Ich bin sehr kreativ, was meine Lines angeht und dadurch, dass Ikimel halt einfach so eine krasse Angriffsfläche dadurch, dass sie sehr, sehr viele problematische Sachen macht, könnte ich schon sehr krasse Lines raushauen.
0: Okay, okay, also vielleicht gibt es da irgendwann mal Beef. Wir hören jetzt erstmal rein in SOS von dir, noch nicht erschienen, exklusiv hier jetzt bei unserer Newcomer-Show Bühne frei. Das hier ist Zeynep, Bro.
1: Let's go.

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0: in Deutschland.
1: Ihr hört Bühne frei, unsere Newcomer-Show hier auf Absolut Germany. Heute mit Zeynep Bro. Was geht ab?
2: Was geht ab? Hi.
1: Cool, dass du am Start bist. Du kommst aus München, bist 18 Jahre alt und machst richtig freshen Deutschrap, den wir auch gleich wieder hier hören werden natürlich. Du bist 18 Jahre alt, du gehst aber nicht mehr zur Schule, richtig?
2: Ja.
1: Meinst du, wenn jetzt Lehrer deine Songs hören und auch deinen Erfolg auf TikTok und so sehen würden, du hast auf TikTok um die 300.000 Follower, auf Insta auch ein paar tausend, was würden die dazu sagen zu deinem Erfolg?
2: Da gab es eine Lehrerin, die mochte mich gar nicht, also die wünscht sich wahrscheinlich sogar, dass ich gehackt werde oder so wahrscheinlich. Also und mein Direktor an meiner Schule, so oder so, größte Katastrophe, hat mir Hausverbot gegeben. Ich glaube, die sind die Personen, die mir es gar nicht gönnen würden. Ja.
1: Okay. Gibt es denn welche aus deiner Schulzeit, nicht nur vielleicht Lehrer, sondern auch alte Klassenkameradinnen oder Kameraden, die dir das gönnen jetzt?
2: Mich haben sehr viele Leute dann angeschrieben, als es auf einmal so krass abging mit TikTok und mit Livestreams und alles drum und dran. Da haben sie sich alle gemeldet, aber dann war ich halt nicht mehr so mäßig. Keine Ahnung, ich war einfach nicht mehr da, so. Weil ich wusste dann, die haben sich nur gemeldet, weil es einfach nur um diese Zuschauer und sowas ging und ich wollte mit solchen Leuten einfach nichts zu tun haben und wollte lieber alleine bleiben, ja.
1: Ja, check ich voll. Das ist krass, ne, dass dann viele mal ankommen, wenn man irgendwie famous und sein Ding macht.
2: Ja, Mann.
1: Ey, wir hören gleich in 10 Minuten noch einen Song von dir, der jetzt auch gerade ganz frisch am Trenden ist und ja, quatschen weiter über deine Mucke. Cool, dass du am Start bist.
2: Let's go.
1: Gleich also hier Zeynep Bro bei Bühne frei, unserer Newcomer-Show auf Absolut Germany. Dranbleiben.

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0: What's up? Ihr hört Absolut Germany hier am Montagabend mit mir, Valtin. Hier, wir machen die Bühne frei für unsere Newcomer in Deutschland, die richtig was drauf haben. Und Zeynep Bro, die gehört auf jeden Fall dazu. Hi, was geht ab?
1: Hi, was geht ab, Chat?
0: Cool, dass du am Start bist hier in unserem Studio. Du hast jetzt noch einen Song am Start, der ganz, ganz frisch gerade auch am Trenden ist. Auf TikTok, Insta hat schon über 2000 Creations. Hast du eine Ahnung, warum der so trendet? Was geht da ab?
1: Das ist einfach ein Song für die Baddies und die ganzen Baddies so im Auto oder zum Beispiel auch mit ihren Kopfhörern, die draußen sind, hören sich das und denken sich so, boah, ich bin so eine richtige Baddie und dann hören die das einfach und dann, ja, zeigen die sich damit auf TikTok halt einfach. Ja,
0: geil, krass. Geil. Die Welt braucht mehr Baddies.
1: Mehr Baddies.
0: Mehr Baddies. Du bist 18 Jahre alt und hast auf TikTok ja über oder um die 300.000 Follower und eine große Fanbase, jetzt abgesehen von deinen Sounds, die ja oft trenden, also deinen Songs. Wie würdest du deinen Content beschreiben? Worum geht's da?
1: Also ich war damals immer mit einer Vierergruppe live, aber das mache ich mittlerweile nicht mehr. Also damals immer so Content gemacht, ich habe immer so gestreamt und ich war immer abends so live und die ganzen Leute waren einfach dabei, haben einfach zugehört. Meine ganze Community weiß auch mittlerweile, dass ich eher so Musik bisschen mich mehr so konzentriere, weil ich finde, Musik ist gerade für mich richtig krass geworden. Und ja, aber das akzeptieren die auch alle und die freuen sich aber alle auch auf die Musik.
0: Sehr geil. Würdest du sagen, die feiern dich auch gerade auf TikTok eher wegen dir als Person oder wegen deiner Musik oder beides? Was würdest du sagen, warum feiern dich die Leute?
1: Ich glaube, wegen beidem. Ich weiß einfach, wie krass stark dieser Support ist, weil sehr, sehr viele Leute mögen mich ja auch nicht, weil das ist normal, wenn man so TikTok macht. Ich finde tatsächlich mein Support und meine Community so, so stark heiß, weil immer wenn ich sehe, wie krass mich Leute haten, dass sie immer hinter mir stehen und mich immer so supporten und schreiben so, ja, Zeynep, du bist krass, scheiß auf die Leute und so. Und dafür liebe ich die auf jeden Fall. Ja.
0: Wie gehst du mit Hate um auf Social Media? Was ist da deine Taktik?
1: Einfach ignorieren, immer daran denken, dass sie dich kennen, über dich reden, aber du die nicht kennst. Clock it.
0: Wir hören jetzt einen Song von dir, ist gerade voll am Start, voll am Trenden. Playboy Bunnies.
1: Playboy Bunnies.
0: Ist sehr fresher Deutschrap von Zeynep Bro. Jetzt bei uns hier auf Absolut Germany. Schön, dass du heute da warst und wir gequatscht haben.
1: Schön.
0: Yo, ihr könnt den ganzen Talk natürlich nachhören in unserer kostenlosen Absolut Radio App. Da findet ihr auch die Social Kanäle von Zeynep Bro. Schaltet auf jeden Fall auch da rein.
1: Bye bye Chat.
0: Das ist jetzt Playboy Bunnies auf Absolut Germany von Zeynep Bro. Wir machen die Bühne frei für unsere Newcomer hier in Deutschland.

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2: Es ist 21 Uhr.
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1: Es ist 22 Uhr.
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3: Es ist 23 Uhr.
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0: Es ist 0 Uhr.
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2: Es ist 1 Uhr.
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0: 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Es ist 2 Uhr.
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